Alors, 1 kg, kartoffel, 1 litre Milch, 3 Eier, 90 g Butter, Salz und Muskatnuss. Je répète, 1 kg, kartoffel, 1 litre Milch, 3 Eier, 90 g Butter, Salz und Muskatnuss.